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1: Die Glocke wies nie auf, mit 13 Minuten.

für die nächste halbe Stunde dann wollen wir das Programm hier in The Gospel Message mit Wes Heppner. Das ist uns Wunsch und Gebet, dass das Programm euch Trost bringt und ein Segen sein.

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1: Die Glocke ist nicht 3 mit 42 Minuten.

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1: Axi Susan Law, Employment Services Manager, BMCIS, und die harche nu Radio De Breg.
2: Dankeschön, Susanna. Du habe ein Teil Wesen Ruth erklärt, wo ihr kriegt, und wir denken an die Wichtigkeit für Eltern, die Wichtigkeit für Mamas, auch besonders unser Nachhustet. Du sind Verantwortungen, du sind auch Gesegnungen, was du auch bekommst. Würden wir von Teil von der Punkte kein Teil Zeit auch nehmen? Wie war noch? Wir haben ein paar andere Gedanken hier so auch. So, mein Name ist Henry Brün. Ich will von dir